0: Und hier ist Alan Bullock wieder zuzustimmen.
1: Die größte Schuld trifft die deutsche Rechte, die nicht allein versagte, als es galt, sich mit den anderen Parteien zur Verteidigung der Republik zusammenzuschließen, sondern Hitler auch noch zum Partner in einer Koalitionsregierung machte. Die alte herrschende Kaste des kaiserlichen Deutschland hatte sich niemals mit dem verlorenen Krieg und dem Sturz der Monarchie abgefunden.
0: Zum Beispiel Alfred Hugenberg, der machtvolle Chef eines Presse- und Filmkonzerns und Vorsitzende der Deutschnationalen 1932.
2: Unseren glühenden Nationalismus übertrifft niemand. Sozialisten sind wir nicht und werden es auch nicht werden. Wohl aber nehmen wir den Ehrentitel sozial für uns in Anspruch und lassen uns auch darin von niemandem übertreffen. Über allem Wirtschaftlichen steht uns der Staat und die Idee.
0: Dieser Staat sollte kein parlamentarisch-demokratischer sein. Darin stimmten die deutschnationalen Hugenbergs mit den Nationalsozialisten Hitlers überein, auch wenn deren Fernziele gewiss anders waren als die der deutschnationalen.
2: Persönlichkeitswert und Führerverantwortlichkeit, die Grundlagen eines jeden gesunden Staatswesens, müssen die Parlamentsherrschaft ablösen. Denn Parlamenten muss das Recht genommen werden, die Minister abzusetzen. Das Beamtentum sollte durch gründliche Reinigung von ungeeigneten Parteibuchelementen wieder zum Träger des Staatsgedankens werden. Die sicherste Gewähr für einen sauberen, starken und gerechten Staat liegt nach den Lehren unserer Geschichte im deutschen Kaisergedanken.
0: Nicht unbedingt die Restauration der kaiserlichen Monarchie, wohl aber eine grundlegende Verfassungsreform. Die Errichtung eines autoritär geführten starken Staates, das hatte der Kanzler Franz von Papen während seiner halbjährigen Regierungszeit 1932 propagiert, zum Beispiel vor bayerischen Industriellen.
3: Wir wollen, meine Herren, eine machtvolle und überparteiliche Staatsgewalt schaffen, die nicht als Spielball von den politischen und gesellschaftlichen Kräften hin und her getrieben wird, sondern über ihnen unerschütterlich steht. Unerschütterlich! Die Reform der Verfassung muss dafür sorgen, dass eine solche machtvolle und autoritäre Regierung in die richtige Verbindung mit dem Volke gebracht wird.
0: Papens politische Heimat war ursprünglich die Zentrumspartei gewesen. Er stand auf ihrem äußersten rechten Flügel und brach schließlich mit dieser Organisationsform des politischen Katholizismus, doch nicht ohne, immer mal wieder, in Abgrenzung zur NSDAP, seine Herkunft zu beschwören.
3: Das Wesenhafte jeder konservativen Weltanschauung ist ihre tiefe Verankerung in der göttlichen Ordnung der Dinge. Das aber, meine Herren, ist auch ihr grundsätzlicher Unterschied zwischen der Doktrin, welcher die nationalsozialistische Bewegung huldigt. Ihr Grundsatz der Ausschließlichkeit des politischen Alles oder Nichts, ihr mystischer Messias-Glaube an den wortgewaltigen Führer als den einzigen zur Leitung der Geschicke Berufenen, gibt ihr den Charakter einer politischen Konfession. Und eben darin sehe ich den unüberbrückbaren Unterschied zwischen einer konservativen Politik aus dem Glauben und einem nationalsozialistischen Glauben aus Politik.
0: Politiker wie Papen, Hugenberg und etliche andere, meinte also der englische Historiker Alan Bullock, wenn er schrieb:
1: Die deutsche Rechte wollte ihre alte Stellung als herrschende Klasse in Deutschland zurückgewinnen, die verhasste Republik zerstören und die Monarchie wiederherrichten, die Arbeiterklasse auf ihren Platz verweisen, die deutsche Militärmacht wieder aufbauen, die Entscheidung von 1918 umwerfen und Deutschland, ihrem Deutschland, die Vorherrschaft in Europa verschaffen. Von Interessenpolitik und Vorurteilen geblendet, verriet sie die Sache des wahren Konservatismus. Sie wich von ihrer Tradition ab und verfiel dem schweren Irrtum anzunehmen, dass Hitler der Mann sei, der die Erreichung ihrer Ziele durchsetzen könne. Und ihrer Führung folgten, von Hitlers Nationalismus mächtig angezogen, große Teile des deutschen Mittelstands und viele Angehörige des deutschen Offizierskorps.

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27. Tag. Auf der Autobahn. Hinter Montabaur und seinem sympathisch gelben Schloss thronen die dunstig blauen Bergrücken des Westerwalds. Zu einem dieser Gipfel, dem wir an diesem Morgen unterwegs

für die wir bei einem grimmigen Typen vom Wirtshaus nebenan auch noch bezahlen müssen. Wie der Tropfen, der das Fass zum Überlaufen gebracht hat, geht es ab dem Köppel mit Andis körperlichem und mentalem Zustand nun stetig abwärts. Heute hat ihn das Wandertief erwischt. Er ringt mit sich und der Welt. Schmerzen in den Knien und Krämpfe im rechten Bein erschweren das Vorankommen. Dazu plagen ihn seine aufgeriebenen Riesenblasen an den Fersen. Die schnurgeraden, nun sogar geteerten Waldautobahnen rauben ihm schließlich den letzten Nerv. Eigentlich war ein Durchhänger abzusehen. Bei Distanzen von mehreren hundert Kilometern kommt jeder früher oder später an den Punkt, wo er über seine Grenzen geht oder umkehrt. Mein Notfallprogramm, Studentenfutter und große Mengen Magnesium, bringt ihn glücklicherweise wieder auf die Beine. Danach geht es zwar nur langsam, aber dafür stetig voran. Ich immer singend und munter machen voraus. Heute kann ich die seelische Stütze an seiner Seite sein. Nach einer ausgiebigen Mittagspause, bei der wir wieder Kraft und neuen Mut getankt haben, pfeifen wir inzwischen beide auf die heutige Wegsituation. Sogar zweistimmig. Dabei darf unser Westerwaldschlager auf der Autobahn, wir sind wieder auf der Autobahn, natürlich nicht fehlen. Mit ein wenig Musik und einer guten Portion Ironie lässt sich eben alles viel besser ertragen. Abends wird der Wald dann endlich lichter. Eine weiche, aussichtsreiche Kräuterwiese ist wie Balsam für unsere blattgetretenen Füße und unsere abgestumpften Sinne. Unter uns, am Fuße der Bergkuppe, liegt Nassau und das burgenreiche, geschwungene Lahntal. Wir sind hin und weg von der unverhofft schönen Flusslandschaft, die sich einladend vor uns ausbreitet. Wir beschließen, die Nacht hier zu verbringen. Während wir im sonnengewärmten, duftenden Gras unser Vesper genießen, lässt sich der weniger gemütliche Blick nach hinten noch eine ganze Weile erfolgreich ignorieren. Von dort schieben sich dunkle Regenwolken wie eine Nachwehe des heutigen Wandertiefs heran. Schließlich müssen wir uns den großen Regentropfen ergeben und uns in mein kleines, stickiges Ein-Frau-Zelt verkriechen. Die Köpfe dabei dicht an den sauerstoffspendenden Ausgang gedrängt, wo auch unsere dampfenden Wanderschuhe stehen. Jetzt wäre ein größeres Zelt halt schon schön, ist Andis letzter Kommentar, bevor nur noch sein genüssliches Schnarchen an meinem Ohr und das Regenprasseln auf dem Zeltdach zu hören sind.

die früher als Hardcore-Punk-Band aufgetreten sind und jetzt aber mit neuem, schönerem Image viel mehr Erfolg haben als Teen-Pop-Band. Ihre neueste Single heißt Zu spät. Und auch hier ist der Drehort eher ungewöhnlich für so eine Band, nämlich die Berliner Deplana-Kunsthalle. Dort stellen bis zum 17. Februar 7 türkische Künstler ihr Bild von Deutschland an.

0: Das bin ich also nicht, Herr Bruch.
1: Halt. Ich bin weg und das Brot immer.
2: Lars, kannst du mich hören? Okay, den ein Teil vom Kopfhörer ist disconnected.
1: Nee, ich stecke nicht drin. Deswegen kommt der jetzt, okay.
2: Es ist nicht put, es ist nur disconnected. Okay, aber es geht nicht wieder rein. Aber... Ah, jetzt ist drin. Alles gut.

Demnächst, wenn ich da so weit fahren, dann wird er uns wieder nach da.

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0: Mit dem Ausbruch des Zweiten Weltkrieges im September jenes Jahres, 1939, kam auf die HJ eine neue Aufgabe im Rahmen der Kriegswirtschaft zu. Ihre Mitglieder mussten die Arbeit der erwachsenen Männer übernehmen, die an die Fronten geschickt wurden.
1: Bereits am Ende des ersten Kriegsmonats teilte die Reichsjugendführung mit, mehr als 1 Million Jugendliche seien vornehmlich in der Landwirtschaft, aber auch als Helfer von Polizei und Luftschutz, Reichspost und Reichsbahn, in Kindergärten und beim Bahnhofsdienst eingesetzt worden.
0: Schirach meldete sich zur Wehrmacht, brachte es innerhalb eines halben Jahres vom einfachen Schützen zum Leutnant, nahm am Vormarsch in Frankreich teil und beendete schon im August 1940 seine militärische Laufbahn, um auf Geheiß seines Führers das Amt eines Reichsstatthalters und Gauleiters von Wien zu übernehmen.
1: Sein Nachfolger an der Spitze der HJ und damit Jugendführer des Deutschen Reiches wurde Arthur Axmann, der zuvor das soziale Amt der Reichsjugendführung geleitet hatte.
0: Hier ein Ausschnitt aus einer Rede Axmanns vor niederländischen Hitlerjungen im besetzten Den Haag, Anfang Mai 1941.
2: Wir sahen mit Bewusstsein das Werden unseres Großdeutschen Reiches. Der Engländer hat uns dieses große und freie Reich nicht gegönnt. Und deswegen hat er uns den Krieg erklärt. Aber das Schwert unseres Führers hat überall scharf und furchtbar zugeschlagen. Und es ist eigentlich für uns alle unvorstellbar, dass heute schon der deutsche Soldat sowohl in den Wüsten Afrikas wie im höchsten Norden wie auch an der spanischen Grenze steht.
0: 7 Wochen danach ließ Hitler seine Armeen auch in die Sowjetunion einfallen. Und da sollte dann, was Axmann das scharfe Schwert des Führers nannte, schartig und stumpf werden.

Global ist manchmal ganz nah von Jörg Radig, Mitglied des geschäftsführenden GdP-Bundesvorstandes, Gewerkschaft der Polizei. Informations- und Kommunikationstechnik haben das weltweite Zusammenwachsen der Finanz-, Waren- und Dienstleistungsmärkte beschleunigt. So gut wie an jedem Punkt der Erde sind Produkte und Dienstleistungen in Echtzeit verfügbar. Die Unternehmen können sich für jede Aufgabe den optimalen Standort suchen. Bei einem Blick durch die Kostenbrille liegen die Vorteile der internationalen Handelsverflechtung in den Bilanzen der Firmen und auf den Preisschildern für den Verbraucher. Doch es ist ein verengter Blickwinkel auf die reine Kostenseite der Arbeit. Fusionen sind daher in diesem Prozess eher ein Ausleseprozess und keine Verschmelzung. Arbeitsplätze fallen weg, andererseits gibt es neue Beschäftigungschancen. Aber eben nicht für jene, denen die Arbeit weggefallen ist. Die Schwächeren und Langsameren werden in der neuen Kälte der digitalen Erfolgs- und Elite-Demokratie endgültig zum sozialen Abstieg verurteilt. Die Starken und Smarten fürchten um die soziale Sicherheit und Stabilität, die sie die Früchte ihres individuellen Erfolges in Ruhe genießen ließe. Wer nur den eigenen Vorteil verfolgt, untergräbt die soziale Ordnung. Auch soziale Härten hat es immer gegeben, aber sie stießen immer auf Grenzen, weil die von den Menschen geleistete Arbeit für diejenigen, die über die Macht verfügten, unentbehrlich war. Deshalb fürchten viele Menschen, die immer schneller wachsende Weltwirtschaft könnte auch zu immer krasseren sozialen Schieflagen führen. Ihre Sorgen sind ernst zu nehmen, dass es im Zuge der Veränderungen zu einem größeren Ungleichgewicht in der Wohlstandsverteilung kommt, sei es zwischen einzelnen Ländern und Kontinenten oder innerhalb der Bevölkerung eines Landes. Was in einer Volkswirtschaft erwirtschaftet wird, kommt in aller Regel nicht im vollen Umfang bei denen an, die es erarbeitet haben. Eine verstärkte Arm-Reich-Polarisierung steht am Ende des bisher eingeschlagenen Weges. Was dabei immer wieder übersehen wird, sind die Folgen, wenn die Formel von Ludwig Erhard, Wohlstand für alle, nicht mehr aufgeht. Soziale Gerechtigkeit ist ein Wert an sich. Wer nur die Ökonomie als höchsten Wert achtet, dem mag die Zukunft rosig erscheinen.

0: John Gray, der Cheftheoretiker der früheren englischen Premierministerin, schlussfolgert in seinem Buch Die falsche Verheißung. So schwächt der globale Kapitalismus die Grundlagen der bürgerlichen Gesellschaft, während er zugleich die Entwicklungsländer in chaotische Zustände und tiefste Unsicherheit treibt. Und deshalb stellt er eine massive Bedrohung der liberalen Zivilisation dar. In Argentinien gingen die Menschen der Mittelschicht auf die Straße. In Indonesien und Brasilien stehlen die Einheimischen einfach, was sie brauchen. Es gehört zu den Gegenreaktionen zur Globalisierung, dass es keine Aufstände gibt, sondern einfach Kriminalität. Bei der Folgeabschätzung der Risiken fallen eher Schlagwörter wie die Wiesensteuer, Klimaschutz, Zugang zu sauberem Wasser oder Bodenschätzen. Die Anschläge von New York und Washington haben die Betroffenheit auch für die innere Sicherheit im globalen Dorf geweckt.
1: Es muss sich erst noch erweisen, welche nachhaltige Wirkung dieser Weckruf entfacht hat.

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Es kommt schon von selbst, dass du dem Schwachsinn verfällst und dir die Weichen stellst.

zweifach ist das Gepäck verpackt, damit es die Reise zum Schwachsinn übersteht, ist es mit Scharfsinn verklebt.

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Also, ja, also ich war bei der Bundeswehr, ja, so richtig altgedienter und so. Und da hatten wir einen Oberfeldwebel, war das. Der war so richtig doof. Der war so blöd, wie sie sonst eigentlich nur so in Filmen vorkommen. So irgendwelche blöde Filme über die Armee halt. Der war so doof wie ein nasses Toastbrot ungefähr. Und wir sind einen Tag mal, als ich noch richtig so in der Inst-Kompanie war, also so richtig, bevor ich halt meinen lauen Job gekriegt habe, da sind wir im Felde gewesen, im Feld der Ehre. Und da mussten wir so, ja, so Vorrichtungen aufbauen aus Holz, mit denen man Panzer aus dem Dreck ziehen kann, wenn die festgefahren sind. Und dazu mussten wir auch so Pfähle in den Boden schlagen, so riesige Holzpfähle halt. Und das war ein total kalter Winter und der Boden war gefroren und deswegen war das gar nicht so leicht, da irgendwelche Holzpfähle reinzuhauen. Und da war noch so ein Typ, der auch so ungefähr so meine Statur hatte, so, also ziemlich kräftig, aber doch sehr klein. Und der hat jedenfalls mit so einem Vorschlaghammer immer auf so einen Holzpfahl so rumgepockt. Der hat den Hammer ganz vorne gehalten und hat dann immer so tipp, tipp, tipp oben drauf gehauen. Und dann kam halt dieser Oberfeldwebel, Obst hieß der. Oberfeldobst. Dumm wie Obst. Der hat den dann total angebrüllt. Oh, wenn ich das schon sehe, Sie können ja nicht mal einen Flock in die Erde hammern. Geben Sie mir mal den Hammer. Und dann meint der Typ dann so, nee, Herr Oberfeld, das muss nicht sein. Und jedenfalls hat er ihm den Hammer aus der Hand genommen und meint dann zu ihm, halten Sie mal den Flock. Und er dann auch so, nee, den halte ich nicht, um Gottes Willen, auf keinen Fall. Und jedenfalls hat er den dann total angebrüllt, er soll jetzt hier keine Witze machen, sondern soll den Pfahl festhalten. Und in der Zeit haben sich schon alle ringsum versammelt und waren ganz neugierig, was da für ein Schauspiel abgeht. Und jedenfalls hat Oberfeld Obst wirklich das gebracht. Wie im Kino. Der holt aus und haut voll an dem Pflock vorbei und knallt sich total diesen super schweren Vorschlaghammer vors Schienbein. Das hat ungefähr so ein Knacken gegeben, wie man es spürt, wenn man irgendwie so mit dem Hinterkopf auf den Treppenabsatz aufschlägt. So, das ging so richtig durch. Und wir mussten uns alle total das Lachen verkneifen. Und Obst musste sich total die Tränen verkneifen. Der stand da mit hochrotem Kopf und war so völlig am Zittern und am Pressen und guckte dann so hoch, so aus gebückter Haltung. Und die Tränen standen ihm so richtig in den Augen. Das war so, die flossen praktisch förmlich hervor aus seinem Gesicht. Und er guckte uns nur an und brachte ein ganz gepresstes, lasst uns mal einpacken und reinfahren, heraus. Ja, und am nächsten Tag kam er dann gar nicht erst zum Dienst, sondern ist gleich im Lazarett geblieben. Also, das ist wirklich eine wahre Geschichte jetzt.

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0: Am nächsten Tag in der Schule lassen es sich die vier natürlich nicht nehmen, sich noch vor der ersten Schulstunde Thorsten zu schnappen und ihm triumphierend ihre Meinung zu sagen.
1: Da ist er ja, der Reportersohn.
2: Was ist? Was wollt ihr?
3: Ach, wir wollen dir bloß was erzählen.
2: Mit euch rede ich doch gar nicht, nach dieser bescheuerten Nummer neulich abends.
4: Was hast du denn? So ein Spaziergang ist doch sehr gesund.
2: Dir wird das Lachen bald vergehen, wenn mein Vater erst seinen Artikel...
4: Ja, genau, der Artikel. Darüber wollten wir ja mit dir reden.
2: Wieso? Was ist damit?
3: Wir haben rausgefunden, dass der Fleischhändler Brandt vergammeltes Fleisch umetikettiert und verkauft hat.
4: Und der Polizei haben wir dafür die Beweise vorgelegt.
1: Die haben ihn bereits verhaftet.
4: Und wenn dein Vater Magendrücken hatte, dann kann er sich ja gerne bei Brandt beschweren. Aber unser Restaurant lässt er gefälligst aus dem Spiel.
5: Genau. Allerdings sollte er sich beeilen, wenn er über den Fleischskandal berichten will. Sonst kommen ihm andere Presseleute zuvor.
2: Was? Aber Quatsch, das glaube ich euch nicht.
3: Kannst du alles morgen in der Zeitung lesen. Also in einer richtigen Zeitung. Im Schmierblatt von deinem Vater wirst du wohl nichts finden.
1: Also los, die Stunde fängt an.
2: Ihr doofen Idioten! Euch werde ich's noch zeigen!
6: Wem wirst du was zeigen, Tobias?
2: Was? Thorsten. Ich heiße Thorsten.
6: Hast du nicht Unterricht?
2: Ja, ich bin schon weg.

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0: kondoliert die CSU in Person des Franz Josef Strauß. Es kondoliert Axel Springer in Person des Herrn Böhnisch. Es kondoliert die sozialliberale Bundesregierung in Person des Bundesinnenministers Genscher. Es kondoliert Gesamtmetall in Person des Aussperrungsfachmanns Schleier. Es kondoliert die Bundesvereinigung der Deutschen Arbeitgeberverbände und die Friedrich Flick KG in Person des Otto Andreas Friedrich. Es kondoliert der Bundesverband der Deutschen Industrie in Person des Fritz Berg.
1: Wir nehmen Abschied von einem guten Freund, einem guten Familienvater.
0: Es kondoliert die CDU in Person des Uraltkanzlers Ludwig Erhard.
2: Konnte ich ahnen, dass diese letzte Begegnung ein Abschied sein wird.
0: Es kondoliert der Thyssen-Konzern in Person des Hans-Günther Sohl.
3: Wir werden das Werk von Friedrich Flick in hohen Ehren halten.
0: Es kondoliert das Finanzkapital in Person des Deutschbankiers Hermann Josef Abs.
4: Er ist für uns Mahnung, er ist für uns Vorbild. Und ich bin überzeugt, wenn wir ihn so sehen.
0: Es trauert die Flick-Sippschaft in Person des Vetters Konrad Kalitsch.
5: Dieser Abschied von unserem Gründer und Seniorchef. Gleichzeitig ein Gelöbnis, das Werk.
6: Es trauern die armen Erben. Es trauern Friedrich Karl Flick, Friedrich Christian Flick, Gerd Rudolf Flick, Dagmar Flick, Ursula Flick, Alexandra Flick. Es trauern 8 Milliarden Vermögen, es trauern 18 Milliarden Jahresumsatz, es trauern 300.000 Flick-Beschäftigte, es trauern 1 Million Flick-Abhängige, es trauern die 330 Flick-Firmen, es trauern Buderusche Eisenwerke, Edelstahlwerke Buderus, Buderus Stahl, Krauss Maffei AG, Krauss Maffei Fahrzeuggesellschaft, Krauss Maffei Imperial, Eckert und Ziegler, Thermofox GmbH, Rittershaus und Blecher, Investitionswerbung GmbH, Burger Eisenwerke, Roderus Juno Kundendienst, Sellhaus und Küchentechnik GmbH, Juno Großkochanlagen, Röder Großküchentechnik, Zitier Rindwerkfabrik GmbH, Senkenwerk Geschäftsführungs GmbH, Senkenwerk GmbH, Industriehandelskultur GmbH, Spedition und Transportgesellschaft GmbH, Roderische Handelsgesellschaft GmbH, Roderus Industrietechnik GmbH, Roderus Industrietechnik GmbH und KG, Serum GmbH, Roderische Handelsgesellschaft.
3: Seine Erfolge verdankte er vor allem seiner Leidenschaft für das lebendige Industrieunternehmen und einem langen und harten Arbeitstag.
1: Ein Mann, dessen Fleiß alles
3: schafft. Sehr viel Arbeit und eiserne Sparsamkeit waren sein Erfolgsgeheimnis.
1: Der Fahrer hat die vielen Stiftungen nochmals mit ganz besonderem Dank erwähnt.
7: Am Tag, als der alte Nazi und Kriegsverbrecher und Träger des Bundesverdienstkreuzes und Rüstungsindustrielle und Milliardär Friedrich Flick starb, war man sich im Volke einig, dass dies seine sozialste Tat war.

alle aber, die um seinen Tod trauern, erheben uns von unseren Sitzen